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2: Guten Morgen, ich bin der Jonathan Ernst. Das geplante Straßenausbauprojekt des Bundesverkehr 45 soll erhebliche Schwächen haben. Mit dem Programm will der Bundesrat den Ausbau von Straße und Schiene planen und dabei Prioritäten setzen. Die Finanzkontrolle stellt jedoch die Priorisierung und die Grundlagen in Frage und bezweifelt die Wirtschaftlichkeit einzelner Projekte. Das Verkehrsdepartement weist die Kritik zurück und hält die verwendeten Grundlagen für geeignet. Auf Trinkgeld werden in der Schweiz weiterhin keine Steuern erhoben. Auch Sozialversicherungsbeiträge müssen auf Trinkgeld nicht geleistet werden. Das hat das Parlament gestern Abend entschieden. Von Steuern und Sozialausgaben ausgenommen sein sollen demnach auch elektronisch bezahlte Trinkgelder. US-Präsident Donald Trump verliert beim Thema Briefwahl vor dem obersten Gericht. Wahlunterlagen können weiterhin nach den bisherigen Regeln verschickt werden. Der Supreme Court hat einen Antrag der Regierung für eine deutliche Verschärfung der Briefwahl abgelehnt und damit einem Entscheid eines unteren Gerichts zugestimmt. Anfang November wählen die USA das Repräsentantenhaus und einen Teil des Senats neu. NATO-Kampfjets haben über Litauen eine Drohne abgeschossen. Das bestätigt die litauische Regierung. Litauens Präsident lobt die schnelle Reaktion der NATO. Wegen des russischen Angriffskriegs gegen die Ukraine hat das Land seine Zusammenarbeit mit den NATO-Verbündeten verstärkt. Es gibt einen sonnigen Tag. Die Temperaturen gehen am Nachmittag bis auf 27 Grad hoch. Morgen kühlt es aber ab. Es gibt noch 20 bis 23 Grad und immer mehr Wolken. Und gegen morgen Mittag könnte es auch regnen oder sogar gewittern.
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2: Guten Morgen, ich bin der Jonathan Ernst. Das geplante Straßenausbauprojekt des Bundesverkehr 45 soll erhebliche Schwächen haben. Mit dem Programm will der Bundesrat den Ausbau von Straße und Schiene planen und dabei Prioritäten setzen. Die Finanzkontrolle stellt jedoch die Priorisierung und die Grundlagen in Frage und bezweifelt die Wirtschaftlichkeit einzelner Projekte. Das Verkehrsdepartement weist die Kritik zurück und hält die verwendeten Grundlagen für geeignet. Auf Trinkgeld werden in der Schweiz weiterhin keine Steuern erhoben. Auch Sozialversicherungsbeiträge müssen auf Trinkgeld nicht geleistet werden. Das hat das Parlament gestern Abend entschieden. Von Steuern und Sozialausgaben ausgenommen sein sollen demnach auch elektronisch bezahlte Trinkgelder. US-Präsident Donald Trump verliert beim Thema Briefwahl vor dem obersten Gericht. Wahlunterlagen können weiterhin nach den bisherigen Regeln verschickt werden. Der Supreme Court hat einen Antrag der Regierung für eine deutliche Verschärfung der Briefwahl abgelehnt und damit einem Entscheid eines unteren Gerichts zugestimmt. Anfang November wählen die USA das Repräsentantenhaus und einen Teil des Senats neu. Die NATO registriert deutlich mehr hybride Angriffe aus Russland. Im vergangenen Jahr waren es mehr als 200 Fälle, alltägliche Cyberattacken nicht mit eingerechnet. Zu den Angriffen zählen etwa Sabotage oder Desinformation, heißt es von einem ranghohen Beamten. Die NATO will deshalb kritische Infrastruktur besser schützen und die Zusammenarbeit mit Energiebetreibern verstärken. Es gibt einen sonnigen Tag, Temperaturen gehen am Nachmittag bis auf 27 Grad auf. Morgen kühlt es aber ab, es gibt noch 20 bis 23 Grad und immer mehr Wolken. Und gegen morgen Mittag könnte es auch regnen oder sogar gewittern.
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4: Guten Morgen, ich bin der Jonathan Ernst. Das geplante Straßenausbauprojekt des Bundesverkehr 45 soll erhebliche Schwächen haben. Mit dem Programm will der Bundesrat den Ausbau von Straße und Schiene planen und dabei Prioritäten setzen. Die Finanzkontrolle stellt jedoch die Priorisierung und die Grundlagen in Frage und bezweifelt die Wirtschaftlichkeit einzelner Projekte. Das Verkehrsdepartement weist die Kritik zurück und hält die verwendeten Grundlagen für geeignet. Mitarbeitende des Schweizer Radio und Fernsehens kritisieren die Neubesetzung von Kaderstellen bei SRF. Laut dem Newsportal Schweiz heute fühlen sich Radiomitarbeitende gegenüber TV-Mitarbeitenden benachteiligt bei der Besetzung. Außerdem halten viele Angestellte die neue Führungsorganisation für zu kompliziert. SRF wies die Vorwürfe zurück, das Bewerbungsverfahren sei stets fair und transparent gewesen. US-Präsident Donald Trump verliert beim Thema Briefwahl vor dem obersten Gericht. Wahlunterlagen können weiterhin nach den bisherigen Regeln verschickt werden. Der Supreme Court hat einen Antrag der Regierung für eine deutliche Verschärfung der Briefwahl abgelehnt und damit einem Entscheid eines unteren Gerichts zugestimmt. Anfang November wählen die USA das Repräsentantenhaus und einen Teil des Senats neu. NATO-Kampfjets haben über Litauen eine Drohne abgeschossen. Das bestätigt die litauische Regierung. Litauens Präsident lobt die schnelle Reaktion der NATO. Wegen des russischen Angriffskriegs gegen die Ukraine hat das Land seine Zusammenarbeit mit den NATO-Verbündeten verstärkt. Es gibt einen sonnigen Tag, die Temperaturen gehen am Nachmittag bis auf 27 Grad auf. Morgen kühlt es aber ab, es gibt noch 20 bis 23 Grad und immer mehr Wolken. Und gegen morgen Mittag könnte es auch regnen oder sogar gewittern.
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8: Einen schönen Dienstag. Mein Name ist Roman Unterneher.
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Wir machen alle die wach, die noch nicht ganz sind heute Morgen. Flashback FM mit Whitesnake. Here I go again. Ein herzliches guten Morgen euch allen und einen guten Start in den Dienstag rein. Wir machen alle noch ein bisschen wacher. Jetzt gerade mit einem schönen 80er-Hit von Sandra. Genau heute vor 41 Jahren, im Jahr 1985, ist der am 15. September, also wirklich heute vor 41 Jahren, Nummer 1 geworden in der Schweizer Hitparade. Jetzt für euch, das ist Sandra bei Flashback FM. Maria Magdalena.

Ein guter Dienstagmorgen miteinander, Flashback FM mit dem Roman Unternehrer und gerade in wenigen Augenblick mit dem Elton John. Schön gemütlich, einer der grossen Hits von Elton John, Sacrifice. Und auch mit dabei die Band, die wieder auf Tour war, ist der Herbst. Seit langem mal wieder auf der Bühne. Bon Jovi, unter anderem im Wembley, haben sie gespielt. Und bei Flashback FM gibt es sie in weniger als einer Viertelstunde. Keep the Faith. Euch allen einen guten Dienstag mit den meisten 80er und den besten 90er Hits.

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Bon Jovi, wieder auf Tour gewesen diesen Sommer und jetzt gehört bei Flashback FM. Sie waren in Wembley gewesen und es gibt Gerüchte, dass sie dann nächstes Jahr vielleicht sogar auf Deutschland kommen. München sind offenbar ganz hoch im Kurs, dass es dann dort mal noch wieder ein Bon Jovi-Konzert könnte geben. Wenn es dann soweit ist, ihr gehört es natürlich hier bei uns, bei Flashback FM. Für euch jetzt an dem Dienstagmorgen Kylie Minogue, The Locomotion. Für diesen schönen Spätsommertag noch einmal mit Temperaturen zwischen 24 und 28 Grad. Ja, genießen wir es noch, das letzte

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6: Guten Morgen, ich bin Jonathan Ernst. Das Parlament will Schweizer Brot besser vor der Konkurrenz aus dem Ausland schützen. Nach dem Nationalrat hat gestern auch der Ständerat einem entsprechenden Vorstoß zugestimmt. Der Bundesrat soll die Zollvorteile für importierte Backwaren abschaffen und damit die Schweizer Brotproduktion stärken. Der Bundesrat war wegen des Freihandelsabkommens mit der EU dagegen, muss den Vorstoß nun dennoch umsetzen. Die Migros kämpft mit Lieferproblemen bei Deodorants. Seit mehreren Wochen fehlen einzelne Deos der Eigenmarken IM und M-Budget, schreibt das Newsportal Schweiz heute. Grund seien Änderungen bei der Beschaffung und Produktion sowie weitere Probleme entlang der Lieferkette. Markenprodukte sind weiterhin erhältlich. Wann alle Migros-Deos wieder verfügbar sind, ist unklar. Der Detailhändler rechnet mit einigen Wochen. Die Ukraine hat in der Nacht mit Drohnen eine Industrieanlage in Russland angegriffen. Dabei seien die Anlage sowie mehrere Wohngebäude in der Region Samara beschädigt worden, berichtete die russische Nachrichtenagentur TASS. Todesopfer habe es keine gegeben. Gestern hatte US-Präsident Donald Trump noch angekündigt, Russland und die Ukraine wollten auf Angriffe auf gegnerische Energieanlagen verzichten. NATO-Kampfjets haben über Litauen eine Drohne abgeschossen. Das bestätigt die litauische Regierung. Litauens Präsident lobt die schnelle Reaktion der NATO. Wegen des russischen Angriffskriegs gegen die Ukraine hat das Land seine Zusammenarbeit mit den NATO-Verbündeten verstärkt. Es gibt einen sonnigen Tag, die Temperaturen gehen am Nachmittag bis auf 27 Grad auf. Morgen kühlt es aber ab, es gibt noch 20 bis 23 Grad und immer mehr Wolken. Und gegen morgen Mittag könnte es auch regnen oder sogar gewittern.
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10: Einen guten Dienstagmorgen all denen, die gerade frisch mit dabei sind. Das ist Flashback FM mit dem Roman Unternährer und jetzt gerade der grosse Hit von Foreigner. I want to know what love is.
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ihr könnt sein. Alle mitsingen, die Hits von Flashback FM. Der Robert Palmer, Johnny and Mary, da bei uns am Dienstagmorgen. Und der Song, der jetzt kommt, ist unglaublich. Ist auch schon wieder 28 Jahre her. 28 Jahre, wo der neue Name ins Pop-Business gekommen ist, den wir bis heute nicht vergessen haben. Das ist Britney Spears, Baby One More Time.

Guten Morgen miteinander, Flashback FM mit Mike and the Mechanics, Over My Shoulder. Kim Wilde und der Billy Idol, die sind schon parat. Sie ist aber noch für diesen schönen Tag heute eine richtige Prise Sommer von Culture Club. Das ist Do You Really Want to Hurt Me?

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Guten Morgen miteinander mit dem Roman Unterner hier bei Flashback FM. Es ist der letzte Tag wahrscheinlich, wo man noch einmal mit gutem Gewissen einen Schwamm nehmen kann und es draussen nicht schon wirklich dann viel zu frisch ist. Heute noch einmal 24 bis 28 Grad. Also fast das ein Tag ist, wo ihr sagt, da gehe ich noch mal in die Body, in den See, in den Fluss. Vielleicht ist das eben genau das letzte Mal, wo man das heute so richtig geniessen kann. Flashback FM hat den Soundtrack dazu. Das ist der Bryan Adams, Summer.

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9: Guten Morgen, ich bin der Jonathan Ernst. Smart Glasses, also Brillen mit Kameras, bringen neuen Diskussionsstoff in die Schweizer Politik, unter anderem, weil damit heimlich gefilmt werden kann, berichtet der Tagesanzeiger. In Luzern, Bern, Basel und Wiel gibt es bereits politische Vorstöße für Verbote in Badis. Zudem haben bereits mehr als 16.000 Menschen eine Petition für ein vorläufiges Verbot unterschrieben. Für den Bundesrat reichen hingegen die bestehenden Datenschutzregeln grundsätzlich. Heimliches Filmen etwa ist bereits verboten. Das Parlament will Schweizer Brot besser vor der Konkurrenz aus dem Ausland schützen. Nach dem Nationalrat hat gestern auch der Ständerat einem entsprechenden Vorstoß zugestimmt. Der Bundesrat soll die Zollvorteile für importierte Backwaren abschaffen und damit die Schweizer Brotproduktion stärken. Der Bundesrat war wegen des Freihandelsabkommens mit der EU dagegen, muss den Vorstoß nun dennoch umsetzen. Die Ukraine hat in der Nacht mit Drohnen eine Industrieanlage in Russland angegriffen. Dabei seien die Anlage sowie mehrere Wohngebäude in der Region Samara beschädigt worden, berichtete die russische Nachrichtenagentur TASS. Todesopfer habe es keine gegeben. Gestern hatte US-Präsident Donald Trump noch angekündigt, Russland und die Ukraine wollten auf Angriffe auf gegnerische Energieanlagen verzichten. Es gibt einen sonnigen Tag, Temperaturen gehen am Nachmittag bis auf 27 Grad hoch. Morgen kühlt es dann aber ab, es gibt noch 20 bis 23 Grad und immer mehr Wolken. Und gegen morgen Mittag könnte es dann auch regnen oder sogar gewittern.
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4: Im Studio der Jonathan Ernst. Smart Glasses, also Brillen mit Kameras, bringen neuen Diskussionsstoff in die Schweizer Politik, unter anderem, weil damit heimlich gefilmt werden kann, berichtet der Tagesanzeiger. In Luzern, Bern, Basel und Wiel gibt es bereits politische Vorstöße für Verbote in Badis. Zudem haben bereits mehr als 16.000 Menschen eine Petition für ein vorläufiges Verbot unterschrieben. Für den Bundesrat reichen hingegen die bestehenden Datenschutzregeln grundsätzlich. Heimliches Filmen etwa ist bereits verboten. Das Parlament will Schweizer Brot besser vor der Konkurrenz aus dem Ausland schützen. Nach dem Nationalrat hat gestern auch der Ständerat einem entsprechenden Vorstoß zugestimmt. Der Bundesrat soll die Zollvorteile für importierte Backwaren abschaffen und damit die Schweizer Brotproduktion stärken. Der Bundesrat war wegen des Freihandelsabkommens mit der EU dagegen, muss den Vorstoß nun dennoch umsetzen. Die US-Regierung wollte den Aufenthalt von Studierenden auf maximal 4 Jahre begrenzen. Journalistinnen und Journalisten hätten höchstens 8 Monate am Stück in den USA bleiben dürfen. Nun hat ein US-Gericht die strengeren Visa-Regeln vorerst gestoppt, da die Begründung dafür unzureichend sei und eine Kosten-Nutzen-Abwägung fehle. Das Hauptverfahren läuft jedoch weiter. Bis zu 27 Grad warm wird es am Nachmittag, zudem kaum eine Wolke. Bis morgen kühlt es dann aber ab und es gibt immer mehr Wolken. Und am Nachmittag könnte es dann auch regnen oder sogar Gewitter. Temperaturen morgen bei 20 bis 23 Grad.
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2: Im Studio der Jonathan Ernst. Das Parlament will den Import von Pelzen verbieten, wenn es bei der Herstellung zu Tierquälerei kam. Nach dem Nationalrat hat auch der Ständerat einem entsprechenden Gegenvorschlag zur Pelzinitiative zugestimmt. Künftig sollen solche Pelze weder in die Schweiz eingeführt noch hier verkauft werden dürfen. Unterschied zur Initiative selbst ist, dass internationale und nicht-Schweizer Tierschutzstandards eingehalten werden müssten. Wärmepumpen verdrängen in der Schweiz zunehmend Öl- und Gasheizungen. Ende letztes Jahr wurde bereits jedes vierte Wohngebäude mit einer Wärmepumpe geheizt. Das zeigen neue Zahlen des Bundesamts für Statistik. Heizöl bleibt mit einem Anteil von einem Drittel zwar die wichtigste Energiequelle, bei Neubauten dominieren jedoch Wärmepumpen mit einem Anteil von drei Vierteln bereits deutlich. Forschende haben den Felssturz von Blatten digital nachgebaut. Die Simulation der Eidgenössischen Forschungsanstalt für Wald, Schnee und Landschaft soll helfen, die Risiken solcher Naturgefahren besser abschätzen zu können. Für die Simulation sammelten die Forschenden seismische Daten, Luftbilder und Proben der Ablagerungen. Zusammen mit weiteren Daten konnte der Computer den gesamten Ablauf des Sturzes digital darstellen. Die US-Regierung wollte den Aufenthalt von Studierenden auf maximal 4 Jahre begrenzen. Journalistinnen und Journalisten hätten höchstens 8 Monate am Stück in den USA bleiben dürfen. Nun hat ein US-Gericht die strengeren Visa-Regeln vorerst gestoppt, da die Begründung dafür unzureichend sei und eine Kosten-Nutzen-Abwägung fehle. Das Hauptverfahren läuft jedoch weiter. Bis zu 27 Grad warm wird es am Nachmittag, zudem kaum eine Wolke. Bis morgen kühlt es dann aber ab und es gibt immer mehr Wolken. Und am Nachmittag könnte es dann auch regnen oder sogar gewittern. Temperaturen morgen bei 20 bis 23 Grad.
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7: Ich bin Tina Colatrella. Der Nationalrat will die Beschaffung der F-35 Kampfjets trotz der Kritik nicht stoppen. Eine Mehrheit hält auch am Zusatzkredit von 394 Millionen Franken fest. Zuvor hatte eine parlamentarische Untersuchungskommission festgestellt, dass der kommunizierte Fixpreis für die Jets so nie existiert habe. Verteidigungsminister Martin Pfister kündigte eine rasche Stellungnahme des Bundesrats an. Insgesamt beantragt der Bundesrat mit der Armee 2026 rund 3,4 Milliarden Franken. Wärmepumpen verdrängen in der Schweiz zunehmend Öl- und Gasheizungen. Ende des letzten Jahres wurde bereits jedes vierte Wohngebäude mit einer Wärmepumpe beheizt. Das zeigen neue Zahlen des Bundesamts für Statistik. Heizöl bleibt mit einem Anteil von einem Drittel zwar die wichtigste Energiequelle. Bei Neubauten dominieren jedoch Wärmepumpen bereits deutlich. Forschende haben den Felssturz von Platten digital nachgebaut. Die Simulation der Eidgenössischen Forschungsanstalt für Wald, Schnee und Landschaft soll helfen, die Risiken solcher Naturgefahren besser abschätzen zu können. Für die Simulation sammelten die Forschenden seismische Daten, Luftbilder und Proben der Ablagerungen. Bei den internationalen Organisationen in Genf sind seit Anfang 2025 mehr als 2.800 Arbeitsplätze weggefallen. Grund sind vor allem finanzielle Kürzungen der USA und weiterer Staaten. Betroffen sind unter anderem UNO-Organisationen wie die WHO und das UNO-Flüchtlingshilfswerk. Es ist heute noch einmal sonnig und sommerlich warm mit 25 bis 28 Grad. Morgen kommt dann eine Kaltfront auf uns zu, die Regen und Gewitter bringt.
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6: Ich bin Tina Colatrella. Das Parlament gibt grünes Licht für die Aufrüstung der Schweizer Armee. Nach dem Ständerat hat auch der Nationalrat die Armeebotschaft durchgewinkt und Verpflichtungskredite von rund 3,4 Milliarden Franken bewilligt. Darin enthalten sind auch knapp 400 Millionen Franken zusätzlich für die F-35 Kampfjets. Dieser Kredit ist umstritten, weil laut der Geschäftsprüfungskommission der frühere kommunizierte Fixpreis für die Jets nie existiert hat. Das Parlament will den Import von Pelzen verbieten, wenn es bei der Herstellung zur Tierquälerei kam. Nach dem Nationalrat hat auch der Ständerat einem entsprechenden Gegenvorschlag zur Pelzinitiative zugestimmt. Künftig sollen solche Pelze weder in die Schweiz eingeführt noch hier verkauft werden dürfen. Wärmepumpen verdrängen in der Schweiz zunehmend Öl- und Gasheizungen. Ende des letzten Jahres wurde bereits jedes vierte Wohngebäude mit einer Wärmepumpe beheizt. Das zeigen neue Zahlen des Bundesamts für Statistik. Heizöl bleibt mit einem Anteil von einem Drittel zwar die wichtigste Energiequelle. Bei Neubauten dominieren jedoch Wärmepumpen bereits deutlich. Die Fußball-Champions-League-Finals finden 2028 in München und 2029 in Barcelona statt. Das hat das Exekutivkomitee der UEFA entschieden. Die Finals in der Europa League gehen nach Bukarest und Belgrad. Die Endspiele der Conference League wurden nach Turin und Budapest vergeben. Auch die Finalgastgeber der Champions League der Frauen stehen mit Lyon und Cardiff fest. Es ist heute noch einmal sonnig und sommerlich warm mit 25 bis 28 Grad. Morgen kommt dann eine Kaltfront auf uns zu, die Regen und Gewitter bringt.
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2: Ich bin Tina Colatrella. Das Parlament gibt grünes Licht für die Aufrüstung der Schweizer Armee. Nach dem Ständerat hat auch der Nationalrat die Armeebotschaft durchgewinkt und Verpflichtungskredite von rund 3,4 Milliarden Franken bewilligt. Darin enthalten sind auch knapp 400 Millionen Franken zusätzlich für die F-35 Kampfjets. Dieser Kredit ist umstritten, weil laut der Geschäftsprüfungskommission der frühere kommunizierte Fixpreis für die Jets nie existiert hat. In England hat ein Mann gestanden, seine Ehefrau über mehr als 20 Jahre hinweg betäubt und vergewaltigt zu haben. Vor einem Gericht in Manchester bekannte er sich in insgesamt 60 Anklagepunkten schuldig, wie die Nachrichtenagentur PA berichtete. Die Taten sollen sich zwischen 2004 und 2025 ereignet haben. Dazu gehörte auch die Weitergabe intimer Bilder. Der Vulkan Ätna auf Sizilien ist weiterhin aktiv. Deshalb bleibt auch der Flughafen Catania heute Morgen geschlossen. Der Vulkan stößt eine Eruptionswolke bis in rund 4 Kilometer Höhe aus. Für den Flugverkehr gilt laut dem Beobachtungszentrum die höchste Warnstufe. Zahlreiche Flüge wurden bereits auf andere sizilianische Flughäfen umgeleitet. Die Fußball-Champions-League-Finals finden 2028 in München und 2029 in Barcelona statt. Das hat die UEFA entschieden. Die Finals in der Europa League gehen nach Bukarest und Belgrad. Die Endspiele der Conference League werden nach Turin und Budapest vergeben. Es ist heute noch einmal sonnig und sommerlich warm mit 25 bis 28 Grad. Morgen kommt dann eine Kaltfront auf uns zu, die Regen und Gewitter bringt.
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10: Ich bin Tina Colatrella. Die erste 13. AHV-Rente dürfte im Dezember durchschnittlich knapp 1.600 Franken betragen. Das zeigt eine Auswertung des Bundes. Wie hoch die zusätzliche Rente tatsächlich ausfällt, hängt unter anderem von den Beitragsjahren und dem Zivilstand ab. Im Ausland fällt die 13. AHV-Rente häufig tiefer aus, weil viele Rentnerinnen und Rentner weniger Beitragsjahre in der Schweiz aufweisen. Bei einem Tierseuchennotfall sollen in der Schweiz künftig vorübergehend auch noch nicht zugelassene Impfstoffe eingesetzt werden können. Der Ständerat hat einer entsprechenden Gesetzesänderung einstimmig zugestimmt. Zudem soll der Bund Tierhalter für finanzielle Folgen behördlicher Seuchenmaßnahmen entschädigen können. Als nächstes entscheidet der Nationalrat darüber. In England hat ein Mann gestanden, seine Ehefrau über mehr als 20 Jahre hinweg betäubt und vergewaltigt zu haben. Vor einem Gericht in Manchester bekannte er sich in insgesamt 60 Anklagepunkten schuldig, wie die Nachrichtenagentur PA berichtete. Die Taten sollen sich zwischen 2004 und 2025 ereignet haben. Dazu gehörte auch die Weitergabe intimer Bilder. Der Vulkan Ätna auf Sizilien ist weiterhin aktiv. Deshalb bleibt auch der Flughafen Catania heute Morgen geschlossen. Der Vulkan stößt eine Eruptionswolke bis in rund 4 Kilometer Höhe aus. Für den Flugverkehr gilt laut dem Beobachtungszentrum die höchste Warnstufe. Zahlreiche Flüge wurden bereits auf andere sizilianische Flughäfen umgeleitet. Es ist heute noch einmal sonnig und sommerlich warm mit 25 bis 28 Grad. Morgen kommt dann eine Kaltfront auf uns zu, die Regen und Gewitter bringt.
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3: Ich bin Tina Colatrella. Der Schweizer Rüstungskonzern RUAG hat eine Reorganisation angekündigt, die bis zu 49 Stellen kosten könnte. Betroffen sind die Standorte Bern, Thun und Emmen, wie das Unternehmen mitteilt. Grund für die Massnahmen sind ausbleibende Kundenaufträge in einem Geschäftsbereich und die Auslagerung von IT-Funktionen. Für betroffene Mitarbeitende ist ein Sozialplan vorgesehen, wie die RUAG weiter mitteilt. Die Person, die verdächtigt wird, für den Brand in Thusis im August verantwortlich zu sein, bleibt in Untersuchungshaft. Die Staatsanwaltschaft Graubünden habe 3 Monate angeordnet wegen fahrlässiger Tötung und fahrlässiger Körperverletzung, heißt es auf Anfrage von Kisten SDA. Beim Brand kamen 4 Personen ums Leben, 6 wurden verletzt. Rund 500.000 Tiere sind im vergangenen Jahr in der Schweiz für Tierversuche eingesetzt worden. Das sind 3% oder 15.000 Tiere weniger als im Vorjahr. Laut dem Bundesamt für Lebensmittelsicherheit nahmen hingegen Versuche, in denen die Tiere leiden mussten, zu. Die meisten Versuchstiere wurden für die Krebsforschung eingesetzt. Beim Zusammenstoß eines Wassertaxis mit einem Motorboot in Venedig sind 2 Menschen ums Leben gekommen. Nach tagelanger Suche ist nun in den Gewässern Venedigs die Leiche einer 26 Jahre alten Frau gefunden worden, wie die Behörden mitteilen. Zuvor war bereits ihr 25 Jahre alter Ehemann nach der Einlieferung in ein Spital gestorben. Die beiden, er Italiener, sie Brasilianerin, hatten erst vor 3 Monaten geheiratet. Es ist heute noch einmal sonnig und sommerlich warm mit 25 bis 28 Grad. Morgen kommt dann eine Kaltfront auf uns zu, die Regen und Gewitter bringt.
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6: 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Ja, früher noch auf Platte oder Kassette, jetzt im Radio. Hauptsache Songs, die funktionieren immer noch. Und da machen sie bei Flashback FM die Hits von vergangenen Zeiten, die etwas auslösen in uns. Jetzt mit Bon Jovi, Runaway. Guten Dienstagnachmittag allerseits mit Flashback FM.

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Ein Welthit von Alphaville. Und für so Welthits, da braucht es gar nicht immer das perfekte Tonstudio. Wo sie ihre erste Version von Forever Young aufgenommen haben, haben sie irgendwie zu wenig Hall auf der Stimme vom Sänger Marianne Gold. Darum sind sie einfach ins Steckenhaus im Tonstudio und haben dort gesungen. Und schon haben sie wunderschön Hall auf der Stimme gehabt. Und ja, es hat funktioniert. Darum tönt es doch auch so gut, wenn wir einmal in der Dusche singen, oder? Wie sie so schön halt. 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Der nächste gute läuft schon. Level 42. Running in the Family. Für euch, Dienstagnachmittag.

Schreiber und Mastermind Paul McCartney hier bei Flashback FM. Ja, es ist noch ein bisschen dienstagfahrig und das ist gut, weil wir auch noch viele schöne Songs für euch parat gemacht haben. Dexys, Midnight Runners, Mike Oldfield und Roger Chapman. Und zuerst ein echter Schweizer Welthit von Double, die beiden Zürcher, die es als erster Schweizer Act überhaupt in die US Top 40 geschafft haben, in die 80er. The Captain of Her Heart. Da bin ich Flashback-Fan.

ich dir das Hobby gerade zeigen im Video zu dem Hit. Suffer B. Hawkins ist auf einem Rass am Strand unterwegs. Vielleicht mögt ihr euch auch daran erinnern. Ein guter Dienstag, richtig Feierabend. Am Abend, wo ihr dann vielleicht auch Zeit für euer Hobby habt. Oder einfach mal entspannen. Genau die Hälfte vom September haben wir auch schon wieder. Schön darf man auch heute bei uns sein. Mit den meisten 80er und den besten 90er Hits. Ihr wisst jetzt, was es gibt. Hier bei uns, bei Flashback FM.

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5: Ich bin Tina Colatrella. Der Schweizer Rüstungskonzern RUAG hat eine Reorganisation angekündigt, die bis zu 49 Stellen kosten könnte. Betroffen sind die Standorte Bern, Thun und Emmen, wie das Unternehmen mitteilt. Grund für die Massnahmen sind ausbleibende Kundenaufträge in einem Geschäftsbereich und die Auslagerung von IT-Funktionen. Für betroffene Mitarbeitende ist ein Sozialplan vorgesehen, wie die RUAG weiter mitteilt. Die Person, die verdächtigt wird, für den Brand in Thusis im August verantwortlich zu sein, bleibt in Untersuchungshaft. Die Staatsanwaltschaft Graubünden habe 3 Monate angeordnet wegen fahrlässiger Tötung und fahrlässiger Körperverletzung, heißt es auf Anfrage von Kisten SDA. Beim Brand kamen 4 Personen ums Leben, 6 wurden verletzt. Rund 500.000 Tiere sind im vergangenen Jahr in der Schweiz für Tierversuche eingesetzt worden. Das sind 3% oder 15.000 Tiere weniger als im Vorjahr. Laut dem Bundesamt für Lebensmittelsicherheit nahmen hingegen Versuche, in denen die Tiere leiden mussten, zu. Die meisten Versuchstiere wurden für die Krebsforschung eingesetzt. Beim Zusammenstoß eines Wassertaxis mit einem Motorboot in Venedig sind 2 Menschen ums Leben gekommen. Nach tagelanger Suche ist nun in den Gewässern Venedigs die Leiche einer 26 Jahre alten Frau gefunden worden, wie die Behörden mitteilen. Zuvor war bereits ihr 25 Jahre alter Ehemann nach der Einlieferung in ein Spital gestorben. Die beiden, ihr Italiener, sie Brasilianerin, hatten erst vor 3 Monaten geheiratet. Es ist schön und nochmal hochsommerlich warm mit bis zu 28 Grad. Morgen ziehen den Wolken auf, wo Regen und Gewitter bringen. Temperaturen sinken auf 22 Grad.
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8: Ja, für alle, die schon unterwegs sind, heim oder wenn ihr noch ein bisschen müht oder im besten Fall dürfen. Schön darf ich bei euch sein. Benni Hofstetter, hallo. Ist mir auch heute wieder eine Freude, um für euch so gute Hits zu spielen.
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Und in der Dienstagabend Flashback FM spielt der riesen Hit von U2 für euch. Das Gute am Älterwerden, ihr kennt es vielleicht von euch auch, das Gute am Älterwerden, es ist einem manchmal egal, wenn man etwas verpasst. Muss nicht immer überall dabei sein, also mir geht es auf jeden Fall so. Es gibt aber auch Situationen, wo man es dann bereut, wenn man eben nicht dabei gewesen ist. So einen Moment hat Victoria Beckham beim Mega-Hit Wannabe von den Spice Girls gehabt. Weil sie an einer Hochzeit war, hat sie keine Zeit gehabt, um dabei zu sein, wo sie den Song geschrieben haben. Sie hat zwar noch so telefonisch ihre Meinung dazu abgegeben, aber ein Solo-Part von ihr, der hat es nicht bei diesem Song. Etwas, was sie nach dem Erfolg von diesem Hit bereut, wie sie in verschiedenen Interviews sagt. Wannabe von den Spice Girls war genau heute vor 30 Jahren auf Platz 1 in der Schweizer Hitparade. Und gönnen wir uns jetzt für den Dienstagabend hier bei Flashback FM. Ja!

während ihr Zeit vom Tag, was bist, schon durch ist oder es bist noch um für euch. Oder da bei Flashback FM einfach das Gute immer weitergeht. Ein grosser Song am anderen. Foreigner, Jukebox Hero, gerade parat für euch. Und jetzt entspannt die Abend mit der Tracy Chapman.

erste Hit von Raymond, Supergirl, hier bei Flashback FM. Dienstagabend, die Woche ist eigentlich noch jung und gleich fühlt sie sich zum Teil schon sehr erwachsen an. Songs, die schon längstens erwachsen sind, Songs mit viel Erfahrung, spielen wir vorhin Feierabend. Und da langen auch schon die ersten Sekunden, oder? Grosse von den Common Arts. Mit drinnen, guten Abend. Und steu, Benni Hofstetter. Oh.

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8: Ich bin Tina Golatrella. Guten Abend. Eine 50-Franken-Gebühr für den Besuch eines Spitalnotfalls, dieser Vorschlag wurde im Ständerat abgelehnt. Er zielt darauf ab, den Spitalnotfall zu entlasten und die steigenden Kosten im Gesundheitssystem zu dämpfen. Im März stimmte der Nationalrat dem Änderungsvorschlag des Krankenversicherungsgesetzes noch zu. Nun wird er sich erneut damit befassen müssen. Die erste 13. AHV-Rente dürfte im Dezember durchschnittlich knapp 1.600 Franken betragen. Das zeigt eine Auswertung des Bundes. Wie hoch die zusätzliche Rente tatsächlich ausfällt, hängt unter anderem von den Beitragsjahren und dem Zivilstand ab. Wenige Tage vor den Wahlen in den Bundesländern Berlin und Mecklenburg-Vorpommern sind die in Deutschland regierenden Christdemokraten landesweit auf ein historisches Tief gerutscht. Laut einer YouGov-Umfrage erreichen CDU und CSU einen Wert von 18%. Würde am nächsten Sonntag das deutsche Parlament gewählt, würde die rechtspopulistische AfD mit 29% gewinnen. Ein litauischer Kühltransporter mit 34 Migranten an Bord ist in Polen gestoppt worden auf der Autobahn Richtung Deutschland. Die Flüchtenden waren im Kühlraum hinter einer speziell eingebauten Wand versteckt, sagte eine Sprecherin der Behörde für Grenzschutz. Die Menschen stammten unter anderem aus Pakistan, Ägypten, Somalia und dem Sudan. Es ist schön und nochmal hochsommerlich warm mit bis zu 28 Grad. Morgen ziehen den Wolken auf, wo Regen und Gewitter bringen. Die Temperaturen sinken auf 22 Grad.
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4: Ich bin Tina Golatrella. Guten Abend. Eine 50-Franken-Gebühr für den Besuch eines Spitalnotfalls, dieser Vorschlag wurde im Ständerat abgelehnt. Er zielt darauf ab, den Spitalnotfall zu entlasten und die steigenden Kosten im Gesundheitssystem zu dämpfen. Im März stimmte der Nationalrat dem Änderungsvorschlag des Krankenversicherungsgesetzes noch zu. Nun wird er sich erneut damit befassen müssen. In den Leitungsgremien von Dachverbänden und Sportorganisationen soll es keine Vorgaben zur Vertretung der Geschlechter geben. Der Nationalrat will eine erst vor kurzem geschaffene Regelung wieder aufheben. Frauenquoten im Sport seien realitätsfremd, sagte SVP-Nationalrätin Stefanie Heimgartner und nannte als Beispiel den Schwingerverband mit rund 90% männlichen Mitgliedern. Ein litauischer Kühltransporter mit 34 Migranten an Bord ist in Polen gestoppt worden auf der Autobahn Richtung Deutschland. Die Flüchtenden waren im Kühlraum hinter einer speziell eingebauten Wand versteckt, sagte eine Sprecherin der Behörde für Grenzschutz. Die Menschen stammten unter anderem aus Pakistan, Ägypten, Somalia und dem Sudan. Die USA haben erstmals bestätigt, Waffen im Weltraum stationiert zu haben. Laut dem Waffenchef sollen sie US-Truppen schützen. Um welche Systeme es sich handelt, sagte er nicht. Möglich sind etwa Waffen gegen Satelliten oder Ziele auf der Erde. China warnt vor einem Wettrüsten im All. Es ist schön und nochmal hochsommerlich warm mit bis zu 28 Grad. Morgen ziehen den Wolken auf, vor Regen und Gewitter bringen. Temperaturen sinken auf 22 Grad.
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2: Ich bin die Birgit-Orgler. Guten Abend. Knapp zwei Wochen vor den Abstimmungen vom 27. September zeichnet sich ein Nein bei beiden Vorlagen ab. Das zeigt eine neue YouGov-Umfrage. Nur noch 30% würden der Neutralitätsinitiative zustimmen. 63% wollen sie ablehnen. Bei der Ernährungsinitiative fällt der Ja-Anteil auf 29%. Gleichzeitig steigt der Nein-Anteil auf 65%. Verschiebungen seien zwar bis zum Abstimmungssonntag weiterhin möglich, würden angesichts der aktuellen Zahlen aber zunehmend unwahrscheinlich, schreibt YouGov. Das Parlament will den Konsum von Stopfleber einschränken, die Einfuhr aber nicht verbieten. Es stellt der Volksinitiative für ein Einfuhrverbot deshalb einen indirekten Gegenvorschlag gegenüber. Der Gegenentwurf besteht aus einer Änderung des Schweizer Tierschutzgesetzes. So soll neu im Tierschutzgesetz stehen, dass die Einfuhr von Stopfleber beim Bund angemeldet werden muss. Gehen die Einfuhren nicht zurück, müssen Maßnahmen zur Reduktion vorgeschlagen werden. Die Schweiz gibt eine fast 3000 Jahre alte Maske an Ägypten zurück. Die ägyptische Totenmaske aus dem 2. Jahrhundert vor Christus war im Rahmen eines Strafverfahrens in der Schweiz beschlagnahmt worden. Kulturministerin Elisabeth Bohm-Schneider hat dem ägyptischen Botschafter die Maske übergeben. Die Rückgabe soll das Engagement der Schweiz gegen illegalen Kulturgütertransfer unterstreichen. Heute bleibt es schön bei maximal 28 Grad. Morgen gibt es dann aber immer mehr Wolken und im Verlauf des Tages auch Regen. Die Temperatur die sinkt morgen auf maximal 22 Grad.
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2: Die Themen haben heute Schlagzeilen gemacht. Guten Abend. Der Ständerat ist gegen eine 50-Franken-Gebühr für Patienten, die ohne ärztliche Überweisung in den Notfall gehen. Der Nationalrat hatte dieser Vorlage im März noch knapp zugestimmt. Der Voranschlag ziele zwar darauf ab, die Spitalnotfallstationen zu entlasten. Ob sich das bewahrheiten würde, sei aber nicht klar, sagt die Berner SP-Ständerätin Flavia Wasserfallen.
3: Es gibt keinen Grund zu hoffen, dass diese Gebühr, wie wir sie einführen würden, die Notfälle entlasten würde. Und das haben ja in der Anhörung die Personen, die auf den Notfällen arbeiten, auch selber ganz deutlich gesagt und im Übrigen auch die Versicherer.
2: Das Geschäft geht nun zurück in den Nationalrat. Die geplante neue Dienstpistole der Schweizer Armee hat bei Tests offenbar deutlich zu viele Störungen verursacht. Laut einer Recherche von Watson versagte die Pistole im Schnitt nach rund 125 Schüssen und erfüllte damit eine Vorgabe der Armee nicht. Das Bundesamt für Rüstung erklärt, das Problem sei inzwischen behoben. Die für die Schweiz vorgesehene Version soll allerdings erst nächstes Jahr getestet werden. In der Schweiz wird mittlerweile jedes vierte Wohngebäude mit einer Wärmepumpe beheizt. Seit dem Jahr 2000 hat sich dieser Anteil laut dem Bundesamt für Statistik versechsfacht. Heizöl bleibt mit 33% zwar die häufigste Energiequelle, verliert aber weiter an Bedeutung. Bei Neubauten dominierten Wärmepumpen bereits deutlich. 3/4 der in den vergangenen 10 Jahren gebauten Wohngebäude verfügen über eine Wärmepumpe. Bei Ärztemangel sollen Kantone die Zulassungsregeln in bestimmten Fachgebieten weiterhin lockern dürfen. Darauf einigt sich das Parlament. Der Ständerat will diese Ausnahme aber nicht auf Erwachsenenpsychiatrie und Psychotherapie ausweiten. Als Gründe werden unter anderem notwendige Sprachkenntnisse und Kenntnisse des Schweizer Gesundheitssystems genannt. Weil der Nationalrat eine Lockerung befürwortet, geht die Vorlage zurück an den Nationalrat. In England hat ein Mann gestanden, seine Ehefrau über mehr als 20 Jahre hinweg betäubt und vergewaltigt zu haben. Vor einem Gericht in Manchester bekannte er sich in insgesamt 60 Anklagepunkten schuldig, wie die Nachrichtenagentur PA berichtet. Die Taten sollen sich zwischen 2004 und 2025 ereignet haben. Dazu gehörte auch die Weitergabe intimer Bilder.
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3: Die Themen haben heute Schlagzeilen gemacht. Guten Abend. Der Ständerat ist gegen eine 50-Franken-Gebühr für Patienten, die ohne ärztliche Überweisung in den Notfall gehen. Der Nationalrat hatte dieser Vorlage im März noch knapp zugestimmt. Der Vorschlag ziele zwar darauf ab, die Spitalnotfallstationen zu entlasten. Die Frage sei aber, ob die Gebühr die richtigen treffe, sagt der Luzerner FDP-Ständerat Damian Müller. So könne auch ein Bagatellfall ernst werden.
4: Ein Bienenstich kann etwa eine schwere allergische Reaktion auslösen. Patientinnen und Patienten können die Dringlichkeit nicht immer zuverlässig beurteilen. Und zudem fehlen nachts, am Wochenende und in den Randregionen halt einfach auch die Alternativen.
3: Das Geschäft geht nun zurück in den Nationalrat. Die geplante neue Dienstpistole der Schweizer Armee hat bei Tests offenbar deutlich zu viele Störungen verursacht. Laut einer Recherche von Watson versagte die Pistole im Schnitt nach rund 125 Schüssen und erfüllte damit eine Vorgabe der Armee nicht. Das Bundesamt für Rüstung erklärt, das Problem sei inzwischen behoben. Die für die Schweiz vorgesehene Version soll allerdings erst nächstes Jahr getestet werden. In der Schweiz wird mittlerweile jedes vierte Wohngebäude mit einer Wärmepumpe beheizt. Seit dem Jahr 2000 hat sich dieser Anteil laut dem Bundesamt für Statistik versechsfacht. Heizöl bleibt mit 33% zwar die häufigste Energiequelle, verliert aber weiter an Bedeutung. Bei Neubauten dominierten Wärmepumpen bereits deutlich. 3/4 der in den vergangenen 10 Jahren gebauten Wohngebäude verfügen über eine Wärmepumpe. Bei Ärztemangel sollen Kantone die Zulassungsregeln in bestimmten Fachgebieten weiterhin lockern dürfen. Darauf einigt sich das Parlament. Der Ständerat will diese Ausnahme aber nicht auf Erwachsenenpsychiatrie und Psychotherapie ausweiten. Als Gründe werden unter anderem notwendige Sprachkenntnisse und Kenntnisse des Schweizer Gesundheitssystems genannt. Weil der Nationalrat eine Lockerung befürwortet, geht die Vorlage zurück an den Nationalrat. In England hat ein Mann gestanden, seine Ehefrau über mehr als 20 Jahre hinweg betäubt und vergewaltigt zu haben. Vor einem Gericht in Manchester bekannte er sich in insgesamt 60 Anklagepunkten schuldig, wie die Nachrichtenagentur PA berichtet. Die Taten sollen sich zwischen 2004 und 2025 ereignet haben. Dazu gehörte auch die Weitergabe intimer Bilder.
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2: Die Themen haben heute Schlagzeilen gemacht. Guten Abend.
3: Der Nationalrat hat sich für die Armeebotschaft ausgesprochen. Der Bundesrat beantragt rund 3,4 Milliarden Franken, insbesondere für die Luftabwehr. Hinzu kommt ein Zusatzkredit von fast 400 Millionen Franken für den Kampfjet F-35. Trotz des Berichts der Geschäftsprüfungskommission, der ans Licht brachte, dass es nie einen Fixpreis gegeben habe, stehe die Beschaffung des Kampfjets nicht zur Diskussion, sagt der Schweizer FDP-Nationalrat Heinz Theiler.
4: Die GPK kritisiert die Kommunikation und die Verhandlungsführung von damals. Sie stellt weder das Flugzeug noch den militärischen Bedarf in Frage.
3: Linksgrün war gegen den Zusatzkredit und verlangt einen Beschaffungsstopp beim F-35.
2: Knapp zwei Wochen vor den Abstimmungen vom 27. September zeichnet sich ein Nein bei beiden Vorlagen ab. Das zeigt eine neue YouGov-Umfrage. Nur noch 30% würden der Neutralitätsinitiative zustimmen. 63% wollen sie ablehnen. Bei der Ernährungsinitiative fällt der Ja-Anteil auf 29%. Gleichzeitig steigt der Nein-Anteil auf 65%. Verschiebungen seien zwar bis zum Abstimmungssonntag weiterhin möglich, würden angesichts der aktuellen Zahlen aber zunehmend unwahrscheinlich, schreibt YouGov. Die in Deutschland regierenden Christdemokraten sind landesweit auf ein historisches Tief gerutscht. Laut einer YouGov-Umfrage erreichen CDU und CSU einen Wert von 18%. Wenn schon am nächsten Sonntag die nächste Wahl des deutschen Parlaments wäre, würde die rechtspopulistische AfD sie mit 29% gewinnen. Die Grünen kämen auf 16%, die sozialdemokratische SPD auf 13%, die Linke auf 10% und die wirtschaftsliberale FDP auf 5%. Die Schweiz soll den Import und Handel von tierquälerisch produzierten Pelzen verbieten. Nach dem Nationalrat hat auch der Ständerat dem indirekten Gegenvorschlag zur Pelzinitiative deutlich zugestimmt. Wegen kleiner Differenzen muss sich der Nationalrat nochmals mit der Vorlage befassen. Über die eigentliche Pelzinitiative entscheidet der Ständerat erst später. Strittig war im Rat insbesondere die Frage, ob die Zertifizierung zulässiger Pelze und Pelzprodukte durch das Bundesamt für Lebensmittelsicherheit und Veterinärwesen erfolgen soll. Schweizer Zollbeamte haben in einer Kleinsendung der Post zwei gefälschte 5 Lieber mit Jahrgang 1928 entdeckt. Die beiden Münzen wurden in einem Paket aus Hongkong sichergestellt, teilt der Zoll mit. Original 5 Lieber, die rund 100 Jahre alt sind, haben einen hohen Sammlerwert. Sie können bis zu mehreren tausend Franken kosten.
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2: Die Themen haben heute Schlagzeilen gemacht. Guten Abend.
3: Der Nationalrat ist mit einer deutlichen Mehrheit auf die Armeebotschaft eingetreten. Der Bundesrat beantragt rund 3,4 Milliarden Franken, insbesondere für die Luftabwehr. Das begrüßt die Berner SP-Nationalrätin Andrea Zried.
4: Die Armeebotschaft zeigt einen deutlichen Kurswechsel gegenüber der letzten Jahre, den wir befürworten. Diesen haben wir in den letzten Jahren immer wieder eingefordert. Der Bundesrat richtet seine Verteidigungsfähigkeit stärker an Bedrohungen aus der Luft, durch Drohnenangriffe und Marschflugkörper aus.
3: Die FDP und die SVP verlangen noch fast 1 Milliarde Franken mehr, um mehr Rüstungsgüter zu beschaffen. Zu reden gibt in der Armee-Debatte auch der Zusatzkredit für den Kampfjet F-35.
2: Knapp 2 Wochen vor den Abstimmungen vom 27. September zeichnet sich ein Nein bei beiden Vorlagen ab. Das zeigt eine neue YouGov-Umfrage. Nur noch 30% würden der Neutralitätsinitiative zustimmen. 63% wollen sie ablehnen. Bei der Ernährungsinitiative fällt der Ja-Anteil auf 29%. Gleichzeitig steigt der Nein-Anteil auf 65%. Verschiebungen seien zwar bis zum Abstimmungssonntag weiterhin möglich, würden angesichts der aktuellen Zahlen aber zunehmend unwahrscheinlich, schreibt YouGov. Die in Deutschland regierenden Christdemokraten sind landesweit auf ein historisches Tief gerutscht. Laut einer YouGov-Umfrage erreichen CDU und CSU einen Wert von 18%. Wenn schon am nächsten Sonntag die nächste Wahl des deutschen Parlaments wäre, würde die rechtspopulistische AfD sie mit 29% gewinnen. Die Grünen kämen auf 16%, die sozialdemokratische SPD auf 13%, die Linke auf 10% und die wirtschaftsliberale FDP auf 5%. Die Schweiz soll den Import und Handel von tierquälerisch produzierten Pelzen verbieten. Nach dem Nationalrat hat auch der Ständerat dem indirekten Gegenvorschlag zur Pelzinitiative deutlich zugestimmt. Wegen kleiner Differenzen muss sich der Nationalrat nochmals mit der Vorlage befassen. Über die eigentliche Pelzinitiative entscheidet der Ständerat erst später. Strittig war im Rat insbesondere die Frage, ob die Zertifizierung zulässiger Pelze und Pelzprodukte durch das Bundesamt für Lebensmittelsicherheit und Veterinärwesen erfolgen soll. Schweizer Zollbeamte haben in einer Kleinsendung der Post 2 gefälschte 5 Lieber mit Jahrgang 1928 entdeckt. Die beiden Münzen wurden in einem Paket aus Hongkong sichergestellt, teilt der Zoll mit. Original 5 Lieber, die rund 100 Jahre alt sind, haben einen hohen Sammlerwert. Sie können bis zu mehreren tausend Franken kosten.
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